0: preference. Seven, go ahead.
1: There's no one outside fighting. Not any problem.
0: Copy, Bravo. All units on the 37th and 8th.
1: Well.
0: 300.
2: 20s was causing disturbance at the 1020 last night. He then threatened them with a tire iron and stated he would go home for his signal via a gun return. Companion is advising that they are 97 and needs to make a report. It's number 3792.
1: Officer 48, I'll be coming.
2: Unit copy from 94.
1: Ten eight from 94, myself and 1897, talk to Bill.
0: 10-8. Me and I'll be 90, Bravo. 10-4, 1-0-7.
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0: Alpha 15, advise your status reference timer.
1: New York Sun 3, midnight.
0: Empire 10-3, sir, 100.
1: Guys, no, we're good to clear.
0: Number.
2: Santa 1-10-8, unless you need me over there, sir.
1: No, you're good. Now you can go tonight.
2: Santa 1-10-8.
0: 10-8.
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0: Saturday 3-4-9 an alarm in 2 zone at the speedway, 714 South Federal Highway, 714 South Federal Highway. It's coming in for the motion cashier area. The caller advises the keyholder information is needed. There will be a company that can send someone out. Case number is 1238, Bravo 4 on Alpha 7-10-65. Time for it. I'm sorry, said also 1248 on the silent alarm.
3: 1248.
0: Copy.
4: 1497. Over 9, off to 02.
5: I went to the house.
0: 10-4, 29 Delta 7, are you ready? Yeah.
2: Yeah,
0: 960. 960.